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1: Momentan gibt es keine Meldungen im Grossraum Zürich, im Zürich Oberland und rund um den Zürichsee. Habt ihr etwas gesehen, dann meldet es uns auf der Gratis-Verkehrshotline 0800 und 3x60. Allen unterwegs eine gute Fahrt.
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1: Heute ist es trotz ein paar Wolken ziemlich sonnig. Aktuell messen wir in der Stadt Zürich und Niederurne 15 Grad, im zürcherischen Gossau sind es 14 Grad. Morgen Morgen hat es ein paar Nebelfelder, dann gibt es einen weiteren schönen Sommertag.
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2: Der Start in Herbst und in der Dienstagmorgen machen wir gemütlich mit dem Nick Cayman, aber auch gerade ein bisschen energiegeladenen 80er-Sound vom Huey Lewis haben wir parat. Schön startet ihr mit uns im Tag. Guten Morgen!
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Das ist euer Dienstagmorgen hier bei Radio Zürichsee. Vielleicht macht ihr euch Apparat für euren Morgensport, ein bisschen Dehnen oder Yoga. Der perfekte Sound zum Durchschnaufen gibt es jetzt gerade mit einem 2000er-Hit von Marit Larsson. Und dann habe ich einen zum Mitsingen vor dem Spiegel im Badezimmer. 80er-Sound von Modern Talking. Guten Morgen miteinander.

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1: Momentan gibt es keine Meldungen im Grossraum Zürich, im Zürich-Oberland und rund um den Zürichsee. Habt ihr etwas gesehen, dann meldet es uns auf der Gratis-Verkehrshotline 0800 und 3x60. Allen unterwegs eine gute Fahrt. Es wird 5:30 sein.
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1: Mit dem Dani Kleinbühl. Eine Mehrheit der Schweizer Bevölkerung ist für mehr Klimaschutz. Laut einer Umfrage von Tamedia und 20 Minuten gibt es am meisten Zustimmung zur Förderung von Gebäudesanierungen und Wärmedämmungen. Befürwortet wird auch eine Solarpflicht, eine stärkere finanzielle Unterstützung der Landwirtschaft und eine Förderung von Nachtzügen. Das Stadtparlament von Uster fordert einen Puck zur Polizeiaffäre. Die parlamentarische Untersuchungskommission soll Klarheit schaffen zu Budgetüberschreitungen, manipulierten Rechnungen und anonymen Schmähbriefen. Wo die Missstände im Frühjahr bekannt worden sind, hat der Stadtrat von Uster den Polizeikommandanten entlassen. Im Prozess zur Ermordung vom Rapper Tupac Shakur ist ein früherer Gang-Anführer schuldig gesprochen worden. Für die Geschworenen am Prozess Las Vegas ist der 63-Jährige als Drahtzieher für den Tod vom Rapper verantwortlich. Der Tupac Shakur ist vor 30 Jahren im Alter von 25 Jahren in Las Vegas verschossen worden. Er ist einer der einflussreichsten Rapper der 90er Jahre.
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1: Heute ist es trotz ein paar Wolken ziemlich sonnig. Aktuell messen wir in der Stadt Zürich 15 Grad, in Altendorf 16 Grad und in Dietlike sind es 14 Grad. Morgen hat es ein paar Nebelfelder, dann gibt es einen weiteren schönen Sommertag. 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

Jeden Morgen interessiert eure Meinung hier bei Radio Zürichsee. Und heute zum kalendarischen Herbstanfang geht es um den Herbst. Ich will von euch wissen, was schmeckt mehr nach Herbst? Ist es der Kürbis mit der Kürbissuppe oder sind es doch die Maroni? Eure Meinung direkt ins Studio via WhatsApp. Sprachnachricht auf 079 255 7171. Guten Morgen.

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1: Wir schauen rasch auf die Straße. Da haben wir eine Meldung für uns im grossen Raum Zürich, nämlich auf dem Nordring Richtung St. Gallen zwischen dem Limmataler Kreuz und dem Gubristunnel haben wir stockenden Verkehr. Sonst ist es aktuell noch ruhig. Alle Verkehrsmeldungen im Detail findet ihr jederzeit online auf radiozürichsee.ch oder auch in der Radio Zürichsee App. Jetzt ist es 5:06 Uhr, allen unterwegs. Eine gute Fahrt.
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2: Mit dem Dani Krähenbühl, guten Morgen. Nach dem Hitzesommer in der Schweiz finden Klimaschutzmassnahmen eine breite Unterstützung. In einer Umfrage von Tamedia in 20 Minuten sehen rund 3/4 einen höheren Handlungsbedarf. Für 1/4 sind keine weiteren Schritte nötig. Besonders gross ist die Unterstützung für die Förderung von Gebäudesanierungen und Wärmedämmungen. Befürwortet wird auch eine Solarpflicht, eine stärkere finanzielle Unterstützung von der Landwirtschaft und eine Förderung von Nachtzügen. Der Gemeinderat von Uster ist klar für eine parlamentarische Untersuchungskommission PUC zur Polizeiaffäre. Die PUC soll Budgetüberschreitungen, manipulierte Rechnungen und anonyme Schmähbriefe untersuchen. Der Polizeikommandant ist im frühen Jahr entlassen worden. Der Stadtrat lässt die Vorkommnisse schon intern und extern untersuchen und hat der Sicherheitsvorsteherin die politische Verantwortung entzogen. Das Stadtparlament ist gestern Abend aber der Meinung, dass das noch nicht und hat sich für einen PUC ausgesprochen. Knapp 30 Jahre nach dem Mord am US-Rapper Tupac Shakur ist ein ehemaliger Gang-Anführer schuldig gesprochen worden. Nach Ansicht der Geschworenen im Prozess Las Vegas ist der 63-Jährige als Drahtzieher für den Tod des Rappers verantwortlich. Der Tupac Shakur war einer der einflussreichsten und erfolgreichsten Rapper der 90er Jahre. Am 7. September 1996 ist er im Alter von 25 Jahren in einem Auto zu Las Vegas angeschossen worden und 6 Tage später im Spital gestorben. Der Stan Wawrinka ist am US Open in New York ausgeschieden. In der ersten Runde hat er gegen den Italiener Matteo Berrettini verloren. Es ist dem Stan Wawrinka seine letzte Grand Slam-Teilnahme von seiner Karriere gewesen. Ebenfalls ausgeschieden sind Viktoria Golubic und Simona Waltert.
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2: Heute ist es trotz ein paar Wolken ziemlich sonnig. Aktuell messen wir in der Stadt Zürich Küsnacht und Zhausen am Alp bis 15 Grad. Morgen Morgen hat es ein paar Nebelfelder, dann gibt es einen weiteren schönen Sommertag.
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1: Einen wunderschönen guten Morgen, schön starten mit Radio Zürichsee in der Dienstag rein. Wir haben gerade zwei wunderbare Frauenstimmen am Start für euch aus den 90er Jahren. Cher und dann geht es ab in die 80er zu der Kim Carnes und mitraten ist wieder angesagt am 11 ab 6. Wer versteckt sich heute hinter unserer Story?
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Jede Woche fast eine halbe Stunde mehr Dunkelheit. Wunderschönen guten Morgen, ihr hört Radio Zürichsee. 4:04 haben wir es ja. Mit dem kalendarischen Herbstanfang, 1. September, merkt man es langsam. Es bleibt länger dunkel. Um das einfach ein bisschen zu unterstützen, ein bisschen gemütlich nehmen an so einem Morgen, haben wir die richtige Musik für euch. Das mit wunderbarem Sound von den Bee Gees und hinten drin einen für mehr Abwechslung, ein 2000er von der Pink. Who knew? So macht der Start in Dienstag doch richtig Spass und ist nicht zu aufgeregt. Guten Morgen miteinander.

0: Es ist Mitraten angesagt bei Radio Zürichsee. Jetzt sind gerade 12 Minuten nach der 6. Wer versteckt sich heute hinter unserer Story und ist eigentlich immer extrem gut angelegt unterwegs?
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2: Stellt euch Folgendes vor. Chicago wird ein Film über eine Musikgruppe trüllt. Die Filmcrew verwandelt alles in ein Chaos aus Sirenen, Verfolgungsjagden und schwarzem Humor. Zur gleichen Zeit macht der Papst einen Besuch in Chicago. Und irgendwie gibt das ganz eine spezielle Verbindung zwischen der Band, dem Film und dem Oberhaupt der katholischen Kirche. Und Jahre später wird der Film vom Vatikan als katholischer Klassiker eingestuft. Trotz allem Fluchen, Alkohol und Raketenwerfer. Einmal mehr, man muss nicht alles verstehen. Die Band mit dem Segen von Pontifex für ihren Film ist The Blues Brothers.

0: Ihr habt Radio Zürich eingeschaltet, am Dienstagmorgen nach einem News-Update. Ziehen wir das Tempo ein bisschen an mit ein bisschen rockigen Gitarren vom Lenny Kravitz. Zuerst aber das.
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0: Wir schauen rasch auf die Strasse im grossen Raum Zürich. Da haben wir Morgenverkehr, wenn wir unterwegs sind, Richtung Stadt. Am Autobahnende Wiedike, rund um den Gubrisch-Tunnel Richtung St. Gallen, Stauz und auch rund ums Brütisellenkreuz brauchen wir ein bisschen mehr Zeit. Allen unterwegs ganz eine gute und sichere Fahrt an euer Ziel. 5 Minuten noch, dann ist es 6:30.
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3: Mit dem Dani Kleinbühl. Guten Morgen. Eine Mehrheit der Schweizer Bevölkerung ist für mehr Klimaschutz. Laut einer Umfrage von Tamedia und 20 Minuten gibt es am meisten Zustimmung zur Förderung von Gebäudesanierungen und Wärmedämmungen. Befürwortet wird auch eine Solarpflicht, eine stärkere finanzielle Unterstützung von der Landwirtschaft und eine Förderung von Nachtzügen. Das Stadtparlament von Uster fordert den Puck zur Polizeiaffäre. Die Parlamentarische Untersuchungskommission soll Klarheit schaffen zu Budgetüberschreitungen, manipulierten Rechnungen und anonymen Schmähbriefen. Wo die Missstände im Frühjahr bekannt worden sind, hat der Stadtrat von Uster den Polizeikommandant entlassen. Im Prozess zur Ermordung vom Rapper Tupac Shakur ist ein früherer Gang-Anführer schuldig gesprochen worden. Für die Geschworenen am Prozess Las Vegas ist der 63-Jährige als Drahtzieher für den Tod vom Rapper verantwortlich. Der Tupac Shakur ist vor 30 Jahren im Alter von 25 Jahren zu Las Vegas verschossen worden. Er ist einer der einflussreichsten Rapper der 90er Jahre.
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3: Heute ist es trotz ein paar Wolken ziemlich sonnig. Aktuell messen wir in der Stadt Zürich und Wädischwil 15 Grad, in Kloten sind es 13 Grad.

0: geht. Morgen Morgen hat es ein paar Nebelfelder, dann gibt es einen weiteren schönen Sommertag. 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
2: Wir machen weiter in unserem Top 100 Countdown. Welches Thema, das diesmal ansteht, ihr hört gerade am 5 über 6:30. Zuerst gibt es jetzt aber Gitarrenmusik von Casey and the Sunshine Band und auch vom Lenny Kravitz, die 80er, 90er und mehr liefern wir euch für euren Dienstag, 1. September. Guten Morgen miteinander.
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0: Es wird nicht einfach. Wunderschönen guten Morgen, 5 Minuten nach der halben 7. Nächsten Montag, da sind wir zurück mit unseren Top 100. Und das Thema diesmal, ja, ist schwierig für mich.
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0: Am Montag, 7. September, ist es nämlich so weiter. Radio Zürichsee Top 100 Countdown geht weiter. Und das mal mit den grössten Hits aus der Filmgeschichte. Und da gibt es ja so viele verschiedene in den 80er, 90er, wie zum Beispiel dieser da. Einfach genial gewesen. Mad Max 2, Tina Turner da unterwegs oder auch ein bisschen Tanzmusik. Am Montagmorgen um 8 Uhr geht's los. Wir spielen alle 100 Hits bis am Abend um 6 Uhr. Und die grosse Frage euch, was denkt ihr? Welche Filmmusik, welche Filmhit aus der 80er und 90er Ära ist dann am Schluss auf Platz Nummer 1? Eure Meinung direkt ins Studio via WhatsApp-Sprachnachricht 079-255-7171. Welches ist der grösste Filmhit aus den 80er und 90er Jahren? Und eben am nächsten Montag, morgen um 8 Uhr, da legen wir dann los.
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0: Das ist euer Start in Dienstagmorgen mit Radio Zürichsee. 16 Minuten an, dann ist es 7 Uhr. Langsam ist Wachwerden angesagt, könnt ihr haben. Für das haben wir energiegeladene Rockmusik von Kiss für euch parat. Zuerst muss aber noch das Telefon gemacht werden.
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2: Botticini?
3: Fußballverband Keller, grüezi Herr Botticini.
2: Grüezi wohl.
3: Herr Botticini, wir suchen Sie schon den ganzen Morgen.
2: Ja.
3: Wo sind Sie?
2: Am Schaffen.
3: Also Sie sind ja gemolden für den Kurs zweite Liga Coaching Update, oder? Weil Sie ja mit dem FC Wittenbach aufgestiegen sind.
2: Ah, von dem weiss ich nichts, hat er noch gesagt.
3: Ja, also der Kurs war ja jetzt heute Morgen gewesen.
2: Ja, habe ich jetzt E-Mail bekommen oder etwas?
3: Sie sind ja...
2: Oder wie läuft das ab?
3: Also jetzt müssen Sie nicht verschnupft tun, weil Sie da das verpasst haben. Sie sind ja informiert worden von Ihrem Sportchef. Und Sie
2: ich habe gar nichts bekommen. Dann war da ein Kommunikationsproblem.
3: Ja gut, aber jetzt genau. Müssen Sie ja nicht nach Ausreden suchen.
2: Okay, gut. Okay. Also, haben Sie eine E-Mail am Sportchef geschickt?
3: Das hat er Ihnen ja sicher weitergeleitet. Also ich kenne ja den Goran. Also ist ja
2: genau, wie ist Ihr Name jetzt bitte, bevor Sie mir da Sachen vorwerfen?
3: Das Problem ist ja einfach, oder? Der Kurs, der war jetzt einmalig gewesen, und ohne den Kurs gibt es keine Tischpolizenz für die zweite Liga.
2: Also ich verstehe Sie noch, ich bin vor zwei Wochen aufgestiegen. Ich habe
3: immer noch besoffen seit dem Aufstieg, dass Sie das verhängt haben.
2: Sie, lassen Sie schnell zu, ich habe keine Informationen von dem nicht gewusst.
3: Ja, der Kurs ist jetzt durch, der nächste ist im Jahr wieder und bis dann könnt ihr halt auch die zweite Liga nicht trainieren, oder?
2: 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Da passt etwas nicht zusammen.
3: Dann haben Sie wahrscheinlich einfach ein kleines Durcheinander wahrscheinlich bei Ihnen, oder?
2: 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Verarsch mich doch nicht.
3: Herzlich willkommen beim Kellerfon.
2: Keller, ich habe so lange gewartet auf die zweite Liga und jetzt kommt wegen so einem Kurs noch auf an, ob ich auch noch Trainer sein oder nicht. Ich habe die Welt nicht mehr verstanden.
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0: Eigentlich Rockoper für euch parat. Ein Song, wo es um ein Schachspiel in Bangkok geht. Den gibt es gerade nach einem News-Update.
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0: Morgenverkehr im grossen Raum Zürich. Da stockt und staut auf der bekannten Strecke, wenn ihr unterwegs sind, Richtung Stadt, beim Autobahnende Letten und Wiedeke. Rund um den Gubrist-Tunnel herum haben wir Stau, durch das dann auf der Westumfahrung. Da stockt sie beide Richtungen. Ebenfalls rund ums Brütiseller-Kreuz brauchen wir mehr Zeit und auch durch den Hartwald durch. Und in der Region Zürich-Oberland, auch dort hat es angefangen zu stauen, das beim Autobahnende in Uster und beim Autobahnende in Hinwil. Allen unterwegs ganz gute und sichere Fahrt an euer Ziel. 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
2: Mit dem Daniel Herbühl. Guten Morgen. Nach dem Hitzesommer in der Schweiz findet Klimaschutzmassnahmen eine breite Unterstützung. In einer Umfrage von Tamedia und 20 Minuten sehen rund 3/4 einen höheren Handlungsbedarf. Für 1/4 sind keine weiteren Schritte nötig. Besonders gross ist die Unterstützung für die Förderung von Gebäudesanierungen und Wärmedämmungen. Befürwortet wird auch eine Solarpflicht, eine stärkere finanzielle Unterstützung von der Landwirtschaft und eine Förderung von Nachtzügen. Der Gemeinderat von Uster ist klar für eine parlamentarische Untersuchungskommission PUC zur Polizeiaffäre. Die PUC soll Budgetüberschreitungen, manipulierte Rechnungen und anonyme Schmähbriefe untersuchen. Der Polizeikommandant ist im Frühjahr entlassen worden. Der Stadtrat lässt die Vorkommnisse schon intern und extern untersuchen und hat der Sicherheitsvorsteherin die politische Verantwortung entzogen. Das Stadtparlament ist gestern Abend aber der Meinung, dass das noch nicht gelangt und hat sich für einen Puck ausgesprochen. Knapp 30 Jahre nach dem Mord am US-Rapper Tupac Shakur ist ein ehemaliger Gang-Anführer schuldig gesprochen worden. Nach Ansicht der Geschworenen im Prozess Las Vegas ist der 63-Jährige als Drahtzieher für den Tod des Rappers verantwortlich. Der Tupac Shakur ist einer der einflussreichsten und erfolgreichsten Rapper der 90er Jahre. Am 7. September 1996 ist er im Alter von 25 Jahren in einem Auto zu Las Vegas angeschossen worden und 6 Tage später im Spital gestorben. Der Stan Wawrinka ist am US Open New York ausgeschieden. In der ersten Runde hat er gegen den Italiener Matteo Berrettini verloren. Es ist im Stan Wawrinka seine letzte Grand Slam-Teilnahme von seiner Karriere gewesen. Ebenfalls ausgeschieden sind Viktoria Golubic und Simona Waltert.
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2: Heute ist es trotz ein paar Wolken ziemlich sonnig. Aktuell messen wir in der Stadt Zürich und in Langnau mal bis 15 Grad. Auf dem Bachtel sind es 13 Grad. Morgen Morgen hat es ein paar Nebelfelder, dann gibt es einen weiteren schönen Sommertag.
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0: Wer hätte gedacht, dass ein Song über ein Schachspiel so gut tönen kann? Wir haben jetzt gerade 80er-Sound für euch parat. One Night in Bangkok. Und dann gibt es die Herren mit der langen, langen Bärt. ZZ Top mit Give Me All Your Loving. So macht Aufstehen Spass an diesem Dienstag. Guten Morgen miteinander.
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anlegen. Ja, die Frage beschäftigt in diesen Tagen sicher alle von euch. Vielleicht stehen wir jetzt gerade vor dem Kasten. Und ich weiss, der Sommer ist noch nicht vorbei. Auch diese Woche kratzen wir wieder so an den 30 Grad Marken und könnten im Zürichsee baden. Aber am Morgen und am Abend kann es ja schon ein bisschen frischer werden. Die Herbstkleider kommen wieder in den Fokus. Darum habe ich gestern meine Kleider neu sortiert. Also, bei mir heisst das ganz einfach. Ich habe ein Bike mit Hosen und die, die ich aktuell am meisten habe, sind halt zoberst und die anderen unten dran. Jetzt habe ich mache durchsortiert, die mit den langen Beinen mal wieder ein bisschen aufgeholt und dann müssen feststellen, dass fast alle meine langen Hosen genau am gleichen Ort am Viertel einen Schranz drin haben. Einfach so 4-5 cm. Ich glaube, ich konnte auch den Übeltäter identifizieren, der meine Hose geschlossen hat, nämlich den Schubladengriff hier bei uns in der Küche bei Radio Zürichsee. Wenn man dort anlehnt, ja, dann kann man halt eben auch hängen bleiben. Zum Glück haben wir ja noch ein paar Tage Zeit, bevor es dann wirklich zu kalt ist für kurze Hosen. Zum spätsommerlichen Wetter noch ein geniessen, unterstützen wir jetzt euch gerade mit ein bisschen 90er Reggae. Einfach aufsaugen. Big Mountain. Guten Morgen. 6 Minuten nach der 7 ist es jetzt.

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0: Die einen sind schon im Büro angekommen, die anderen machen sich gerade auf den Weg zum Arbeiten. Wir haben den entsprechenden Sound parat für euren Dienstag. Das mit Filmmusik. Bill Medley, Jennifer Warrens gibt es gerade als nächstes. Zuerst aber eine kleine Weisheit für euren Tag.
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0: 2005 hat James Blunt den Song «Wise Man» veröffentlicht. Der Titel regt dazu an, einfach mal innezuhalten, sich die grossen Fragen vom Leben zu stellen und auch eine Antwort zu suchen. Du musst dir selber die Frage stellen, wo stehst du jetzt? Die Weisheit hinter diesen Zielen. Im Alltag schauen wir viel zu fest einmal aufs nächste Ziel. Aber manchmal, das sind die wichtigsten Fragen nicht, wohin gehen wir, sondern wo stehen wir gerade im Moment. Wer sich regelmässig selber reflektiert, trifft bewusste Entscheidungen für seine

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8: Morgenverkehr im Grossraum Zürich. Da stockt es und staut es auf der bekannten Strecke, wenn ihr unterwegs sind Richtung Stadt. Rund um den Kubrisch-Tunnel auf dem Nordring Richtung St. Gallen. Dann auch rund ums Brütiseller-Kreuz und durch den Hartwald. Aber auch in der Region Zürich-Oberland und Obersee haben wir aktuell stockenden Verkehr. Das bei den Autobahnenden Uster und Hiwil. Und auch über den Sedamine Richtung Rapperswil. Allen unterwegs kommen gut und sicher an euer Ziel. In 5 Minuten ist 7:30.
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9: Mit dem Dani Krähebühl. Guten Morgen. Der Zürcher Versicherer Swiss Life streicht rund 600 Stellen. Die Hälfte der Arbeitsplätze fällt in der Schweiz weg, die andere Hälfte im Ausland. Wie Swiss Life heute mitteilt, soll der Stellenabbau bis Ende übernächsten Jahr vollzogen sein. Swiss Life beschäftigt weltweit rund 11'000 Mitarbeitende. Eine Mehrheit der Schweizer Bevölkerung ist für mehr Klimaschutz. Laut einer Umfrage von Tamedia und 20 Minuten gibt es am meisten Zustimmung zur Förderung von Gebäudesanierungen und Wärmedämmungen. Befürwortet wird auch eine Solarpflicht, eine stärkere finanzielle Unterstützung von der Landwirtschaft und eine Förderung von Nachtzügen. Das Stadtparlament von Uster fordert den Puck zur Polizeiaffäre. Die parlamentarische Untersuchungskommission soll Klarheit schaffen zu Budgetüberschreitungen, manipulierten Rechnungen und anonymen Schmähbriefen. Wo die Missstände im frühen Jahr bekannt worden sind, hat der Stadtrat von Uster den Polizeikommandant entlassen.
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9: Heute ist es trotz ein paar Wolken ziemlich sonnig. Aktuell messen wir in der Stadt Zürich und Lachen 15 Grad, in Henkert sind es 13 Grad. Morgen hat es ein paar Nebelfelder, dann gibt es einen weiteren schönen Sommertag. Das aktuelle Wetter und die genaue Prognose für euren Standort findet ihr jederzeit in der Radio Zürichsee App.
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8: Unser Top 100 Countdown geht in die nächste Runde. Und warum das Thema aktuell für mich sehr schwierig ist, das erzähle ich euch gerade am 7:45. Zuerst gibt es jetzt einen zum Stimmbänder wach machen, den Eddie Grant. Gimme Hop, Joanna, ein bisschen mitsingen ist angesagt. Und hintendrin für euch parat, Zaffi B. Hawkins. Schönen guten Morgen.
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0: Das ist euer Dienstagmorgen, 1. September, hier bei Radio Zürichsee. Jetzt sind gerade 5 Minuten nach der halben 8. Und am nächsten Montag, da geht unser Radio Zürichsee Top 100 Countdown in die nächste Runde.
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0: Dann heisst es nämlich die 100 grössten Hits aus der Filmgeschichte. 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Also für mich ja ganz klar ein Top-Anwärter eigentlich der. 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Aber es geht ja nicht um meine Meinung, sondern um euch. 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Sagt es uns via WhatsApp-Sprachnachricht auf 079-255-7171. Und am nächsten Montag starten wir dann der Radio Zürichsee Top 100 Countdown mit den 100 grössten Filmhits.
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0: Ihr habt Radio Zürichsee eingeschaltet an diesem Dienstagmorgen, 1. September, der erste im Monat, der als Herbst angeschaut wird. Und doch wird es sommerlich. Und wir müssen auch noch schnell etwas anderes klären. Der Keller muss nämlich mal wieder raus telefonieren.
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2: Botticini?
3: Fußballverband Keller, grüezi Herr Botticini.
2: Grüezi wohl.
3: Herr Botticini, wir suchen Sie schon den ganzen Morgen.
2: Ja.
3: Wo sind Sie?
2: Am Schaffen.
3: Also Sie sind ja gemolden für den Kurs zweite Liga Coaching Update, oder? Weil Sie ja mit dem FC Wittenbach aufgestiegen sind.
2: Ja, von dem weiss ich nichts, ehrlich gesagt.
3: Ja, also der Kurs war ja jetzt heute Morgen gewesen.
2: Ja, habe ich jetzt E-Mail bekommen oder etwas?
3: Sie sind ja...
2: Oder wie läuft das ab?
3: Also jetzt müssen Sie nicht verschnupft tun, weil Sie da was verpasst haben. Sie sind ja informiert worden von Ihrem Sportchef. Und Sie
2: ich habe gar nichts bekommen. Dann war da ein Kommunikationsproblem gewesen.
3: Ja gut, aber jetzt genau. Müssen wir ja nicht nach Ausreden suchen.
2: Okay, gut. Okay. Also, haben Sie eine E-Mail am Sportchef geschickt?
3: Das hat er Ihnen ja sicher weitergeleitet. Also ich kenne ja den Goran. Also ist ja zuverlässig.
2: Genau, wie ist Ihr Name jetzt bitte, bevor Sie mir da Sachen vorwerfen?
3: Das Problem ist ja einfach, oder? Der Kurs, der war jetzt einmalig gewesen. 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

0: Das ist auch jetzt Dienstagmorgen bei Radio Zürichsee. Für euch parat habe ich einen 90er-Hit, wo ihr ab dem ersten Ton wisst, jawohl, jetzt sind wir in der 90er-Eurodance-Ära angekommen. Weil das ist, ich höre es gerade nach einem News-Update.
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0: Der Blick auf die Strasse an diesem Dienstagmorgen. Ihr habt Morgenverkehr im Grossraum Zürich, das bei den Autobahnenden Richtung Stadt, nämlich Letten und Wiedeke. Auf dem Nordring vor dem Gubrisch-Tunnel Richtung Zürich, dann aber auch der Westring, wo in beide Richtungen stockt und staut. Und auch rund ums Brütiseller Kreuz brauchen wir im Moment noch ein bisschen Geduld. Und auch der Hartwald meldet sich da mit Stau. Und wenn wir noch schnell ins Zürich-Oberland und in die Region Obersee schauen, die Autobahn Ende in Uster, haben wir ebenfalls stockenden Verkehr. Und über den Sedamine Richtung Rapperswil staut. Allen unterwegs ganz gute und sichere Fahrt an euer Ziel. 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
8: Mit dem Dani Schleierbühl. Guten Morgen. Beim Versicherungskonzern Swiss Life werden 600 Stellen gestrichen. Rund die Hälfte vom Abbau erfolgt in der Schweiz, die andere Hälfte im Ausland, wie Swiss Life heute in der Halbjahresbilanz mitteilt. Der Konzern mit Hauptsitz in der Stadt Zürich beschäftigt weltweit etwa 11'000 Mitarbeitende. Der Stellenabbau soll bis Ende übernächstes Jahr abgeschlossen sein. Ein Grossteil soll durch natürliche Fluktuation erfolgen. Swiss Life begründet den Stellenabbau mit einer nötigen Effizienzsteigerung. Im ersten Halbjahr hat Swiss Life den Eingewinn um 8% auf 650 Millionen Franken gesteigert. Nach dem Hitzesommer in der Schweiz finden Klimaschutzmassnahmen eine breite Unterstützung. In einer Umfrage von Tamedia und 20 Minuten sehen rund 3/4 einen höheren Handlungsbedarf. Für ein Viertel sind keine weiteren Schritte nötig. Besonders gross ist die Unterstützung für die Förderung von Gebäudesanierungen und Wärmedämmungen. Befürwortet wird auch eine Solarpflicht, eine stärkere finanzielle Unterstützung von der Landwirtschaft und eine Förderung von Nachtzügen. Der Gemeinderat von Uster ist klar für eine parlamentarische Untersuchungskommission PUC zur Polizeiaffäre. Die PUC soll Budgetüberschreitungen, manipulierte Rechnungen und anonyme Schmähbriefe untersuchen. Der Polizeikommandant ist im frühen Jahr entlassen worden. Der Stadtrat lässt die Vorkommnisse schon intern und extern untersuchen und hat der Sicherheitsvorsteherin die politisch Verantwortlichen entzogen. Das Stadtparlament war gestern Abend aber der Meinung, dass das noch nicht gelangt und hat sich für einen PUC ausgesprochen.
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8: Heute ist es trotz ein paar Wolken ziemlich sonnig. Aktuell messen wir in der Stadt Zürich 15 Grad, in Zollikon und in den Flumsenberg sind es 14 Grad. Morgen Morgen hat es ein paar Nebelfelder, dann gibt es einen weiteren schönen Sommertag.
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0: Auch heute Morgen könnt ihr wieder mitraten. 13 Minuten nach der 8. Dort heisst nämlich wieder Stars und Stories. Heute ist die Frage, welches extrem gut gekleidete Duo versteckt sich hinter der Geschichte. Zuerst geht es jetzt aber ab in den 90er Jahren. Ein Song, der Eurodance so richtig verkörpert. Dr. Alban für euch parat und hinten drin einen zum Lauthals mitsingen aus den 80er von Peter Schilling. Guten Morgen.
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nur anlegen. Die Frage beschäftigt in diesen Tagen sicher alle von euch. Heute Morgen, vielleicht sind wir auch vor dem Kasten gestanden und haben gesagt, was sollen wir machen? Ich weiss, der Sommer ist noch nicht vorbei. Auch diese Woche, da kratzen wir wieder an der 30-Grad-Marke. Aber am Morgen und am Abend, da kann es jetzt schon ein bisschen frischer werden. Die Herbstkleider, die kommen wieder in den Fokus. Darum habe ich gestern meine Kleider auch schnell neu sortiert. Bei mir ist das ganz einfach. Ich habe einfach ein Bike für alle Hosen. Und die, die man halt aktuell anlegt, die sind zuoberst und die wandern ein bisschen weiter unten. Und jetzt habe ich mal ein bisschen umgeschichtet, kurze Hosen, ein bisschen weiter runter. Und dann müssen wir feststellen, dass all meine langen Hosen, also fast alle, genau am gleichen Ort, hinten am Viertel, einen Schranz drin haben. Nur so einen kleinen, 4-5 cm. Und der Übeltäter, den habe ich glaube auch schon identifiziert, der da meine Hose geschlissen hat, das ist nämlich der Schubladengriff da bei uns in der Küche bei Radio Zürichsee, wo man eben halt, wenn man Kaffee rauslässt und so, kann hängen bleiben. Zum Glück haben wir noch ein paar Tage, bevor es dann wirklich zu kalt ist für die kurzen Hosen. Für die, die sich für den noch ein kühleren Morgen ein bisschen zu knapp angelegt haben, haben wir jetzt einen zum zusammen in der Dienstag in den Tanzen. Der Lionel Richie mit 80er Sound zum warm überkommen. Einfach so ein bisschen wie geschritten. Ein bisschen hin, ein bisschen her. Und gut wird's. Jetzt ist es 7 Minuten nach 8. Ich wünsche ganz einen schönen guten Dienstagmorgen.

0: gedruckt und das Radio Zürichsee Sendegebiet zeigt sich ganz schön sommerlich an dem Herbstanfang, zumindest kalendarisch. Und ihr könnt wieder mitraten. 14 Minuten nach der 8. ist es die Frage, wer versteckt sich heute hinter der Story und welches Duo ist da sehr gut angeleitet unterwegs?
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2: Stellt euch Folgendes vor. Chicago wird ein Film über eine Musikgruppe trüllt. Die Filmcrew verwandelt alles in ein Chaos aus Sirenen, Verfolgungsjagden und schwarzem Humor. Zur gleichen Zeit macht der Papst einen Besuch in Chicago. Und irgendwie gibt das ganz eine spezielle Verbindung zwischen der Band, dem Film und dem Oberhaupt der katholischen Kirche. Und Jahre später wird der Film vom Vatikan als katholischer Klassiker eingestuft. Trotz allem Fluchen, Alkohol und Raketenwerfer. Einmal mehr, man muss nicht alles verstehen. Die Band mit dem Segen von Pontifex für ihren Film ist The Blues Brothers.

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5: Morgenverkehr im Grossraum Zürich. Das stockt zum Stauz auf der bekannten Strecke, wo ihr am Morgen mehr Zeit einrechnen müsst. Aber auch in der Region Obersee haben wir im Moment Stau, das über den Seedamm Richtung Rapperswil. Allen unterwegs kommen gut und sicher an euer Ziel. 5 Minuten ab, dann ist es 8:30.
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6: Mit dem Dani Kleinbühl. Die Mieterinnen und Mieter müssen bis auf Weiteres keine Erhöhung der Wohnkosten befürchten. Der Referenzzinssatz, der für die Mietpreisentwicklung relevant ist, bleibt auf 1,25%, wie das Bundesamt für Wohnungswesen mitteilt. Damit bleibt der Referenzzinssatz auf seinem historischen Tiefstand. Der Zürcher Versicherer Swiss Life streicht rund 600 Stellen. Die Hälfte der Arbeitsplätze fällt in der Schweiz weg, die andere Hälfte im Ausland. Wie Swiss Life heute mitteilt, soll der Stellenabbau bis Ende übernächsten Jahr vollzogen sein. Swiss Life beschäftigt weltweit rund 11'000 Mitarbeitende. Eine Mehrheit der Schweizer Bevölkerung ist für mehr Klimaschutz. Laut einer Umfrage von Tamedia und 20 Minuten gibt es am meisten Zustimmung zur Förderung von Gebäudesanierungen und Wärmedämmungen. Befürwortet wird auch eine Solarpflicht, eine stärkere finanzielle Unterstützung der Landwirtschaft und eine Förderung von Nachtzügen.
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6: Heute ist es trotz ein paar Wolken ziemlich sonnig. Aktuell messen wir in der Stadt Zürich und zu Richterswil 16 Grad, zu Andelfingen sind es 13 Grad. Morgen hat es ein paar Nebelfelder, dann gibt es einen weiteren schönen Sommertag. Das aktuelle Wetter und die genaue Prognose für euren Standort findet ihr auch jederzeit in der Radio Zürichsee App.
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5: Am nächsten Montag tönt Radio Zürichsee ganz anders. Was da auf euch wartet, das gehört ihr gerade am 6 über 8:30. Zuerst gibt es jetzt aber Musik von der Deep Blue Something zum Mitsingen aus den 90er Jahren und ein bisschen Rod Stewart mit 80er Groove. Schön, sind ihr mit uns unterwegs. Guten Morgen.
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0: Ihr habt Radio Zürichsee eingeschaltet. Jetzt ist es 6 Minuten nach der halben 9. Wunderschönen guten Morgen.
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0: Am nächsten Montag, das heisst 7. September, ist es soweit. Radio Zürichsee Top 100 Countdown geht in die nächste Runde. Das mal mit den 100 grössten Hits aus der Filmgeschichte. Das heisst, am Morgen um 8 Uhr geht es los und wir spielen sie alle. Alle 100 bis am Abend um 6 Uhr. Und die grosse Frage an euch, was denkt ihr, welche Filmmusik aus den 80er und 90er Ära wird am Schluss auf Platz 1 landen? Ist es etwas Schnelles, vielleicht von einem Boxfilm? Oder vielleicht ein langsamerer Track aus der Sparte Mantel und Degen? Welches ist euer Tipp? Wer ist der grösste Filmhit überhaupt aus den 80er und 90er Ära? Eure Idee, euer Tipp direkt via WhatsApp ins Studio auf 079-255-7171. Welches ist der grösste Filmhit aus den 80er und 90er Jahren? Euer Tipp jetzt gern direkt ins Studio.
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0: vor 9 Uhr hier bei Radio Zürichsee unterwegs in der Dienstag. Das mit Musik aus den 70er Jahren. Vielleicht mehr Abwechslung von Supertramp gibt es gerade, nachdem der Keller sein Telefonat beendet hat.
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2: Botticini.
3: Fußballverband Keller, grüezi Herr Botticini.
2: Grüezi wohl.
3: Herr Botticini, wir suchen Sie schon den ganzen Morgen.
2: Ja.
3: Wo sind Sie?
2: Am Schaffen.
3: Also Sie sind ja gemolden für den Kurs zweite Liga Coaching Update, oder? Weil Sie ja mit dem FC Wittenbach aufgestiegen sind.
2: Ja, von dem weiss ich nichts, hat er noch gesagt.
3: Ja, also der Kurs ist ja jetzt heute Morgen gewesen.
2: Ja, habe ich eine E-Mail bekommen oder etwas?
3: Sie sind ja...
2: Oder wie läuft das ab?
3: Also jetzt müssen Sie nicht verschnupft tun, weil Sie das verpasst haben. Sie sind ja informiert worden von Ihrem Sportchef. Und Sie
2: ich habe gar nichts bekommen. Dann war da ein Kommunikationsproblem gewesen.
3: Ja gut, aber jetzt genau. Müssen Sie ja nicht nach Ausreden suchen.
2: Okay, gut, okay. Also, haben Sie ein E-Mail am Sportchef geschickt?
3: Das hat er Ihnen ja sicher weitergeleitet. Also ich kenne ja den Goran, das ist ja zuverlässig.
2: Genau, wie ist Ihr Name jetzt bitte, bevor Sie mir da Sachen vorwerfen?
3: Das Problem ist ja einfach, oder? Der Kurs, der war jetzt einmalig gewesen, und ohne den Kurs gibt es keine Tischpolizenz für die zweite Liga.
2: Also ich verstehe Sie noch, ich bin vor zwei Wochen aufgestiegen. Ich habe
3: offenbar immer noch besoffen seit dem Aufstieg, dass Sie das verhängt haben.
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2: 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Da passt etwas nicht zusammen.
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2: 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Verarsch mich doch nicht.
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0: Unterwegs durch den Dienstag, das ist Radio Zürichsee. In den Startlöchern 90er Sound von der Céline Dion und 80er Musik von Chris de Burgh. Zum Dienstag geniessen gibt es gerade nach den News.
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0: Morgenverkehr im grossen Raum Zürich, der stockt und staut auf den bekannten Strecken auf dem Weg in die Stadt, rund um den Kubrisch-Tunnel auf dem Nordring und auch rund ums Brütiseller Kreuz. Allen unterwegs kommen gut und sicher an euer Ziel. 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
4: Mit dem Dani Krähenbühl. Das Bundesamt für Wohnungswesen lässt den Referenzzins auf 1,25%. Mieterinnen und Mieter müssen damit keine höheren Wohnkosten befürchten. Der hypothekarische Referenzzinssatz, der für die Mietpreisentwicklung relevant ist, bleibt auf dem historischen Tiefstand. Ökonomen halten eine weitere Senkung vom Referenzzinssatz für sehr unwahrscheinlich. Aber auch mit einem Anstieg wird frühestens Ende nächstes Jahr gerechnet. Beim Versicherungskonzern Swiss Life werden 600 Stellen gestrichen. Rund die Hälfte vom Abbau erfolgt in der Schweiz, die andere Hälfte im Ausland, wie Swiss Life heute in der Halbjahresbilanz mitteilt. Der Konzern mit Hauptsitz in der Stadt Zürich beschäftigt weltweit etwa 11'000 Mitarbeitende. Der Stellenabbau soll bis Ende übernächstes Jahr abgeschlossen sein. Ein Grossteil soll durch natürliche Fluktuation erfolgen. Swiss Life begründet den Stellenabbau mit einer nötigen Effizienzsteigerung. Im ersten Halbjahr hat Swiss Life den Reingewinn um 8% auf 650 Millionen Franken gesteigert. Die US-Wettbewerbsbehörde hat zusammen mit 22 Bundesstaaten Klage eingereicht gegen den Online-Händler Amazon. Der Konzern habe bei der Auktion von Werbeanzeigen 7 Jahre lang heimlich die Preise nach oben getrieben. Amazon habe so wahrscheinlich 2-stellige Milliardenbeträge verdient. Die höheren Kosten seien größtenteils an die Verbraucher weitergegeben worden, schreibt die US-Wettbewerbsbehörde. Wenn einer der grössten Online-Händler der Welt unlautere Praktiken anwende, sei das verheerend.
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4: Heute ist es trotz ein paar Wolken ziemlich sonnig. Aktuell messen wir in der Stadt Zürich 17 Grad, in Greifensee 16 Grad und auf dem Hirzel sind es 15 Grad. Morgen Morgen hat es ein paar Nebelfelder, dann gibt es einen weiteren schönen Sommertag.
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0: Einen wunderschönen guten Morgen. Auch heute haben wir wieder eine Frage vom Tag für euch gehabt. Und zwar, was schmeckt mehr nach Herbst? Ist es der Kürbis oder der Maroni? Die Antwort darauf gibt es gerade um 10 Uhr. Zuerst geht es jetzt ab in die 90er Jahre, um ein bisschen geniessen mit der Céline Dion. Und dann lassen wir die Emotionen mal wieder hochgehen mit dem 80er Sound von Chris de Burgh. Schönen guten Tag.
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Der Kalender sagt Herbst, das Wetter sagt Spätsommer. Guten Tag miteinander, 10 Minuten nach der 9 haben wir das Radio Zürichsee. Darum unsere Frage vom Tag heute, was schmeckt denn mehr nach Herbst? Ist es die Kürbissuppe und der Kürbis oder sind es die Maroni, die man dann irgendwann mal wieder sieht und nutzt, um sich die Hände warm zu halten? Und ihr sagt in unserer Instagram-Umfrage ganz klar, es sind die Maroni, die mehr nach Herbst schmecken als der Kürbis. Eure Meinung jederzeit, die könnt ihr reingeben ins Studio via WhatsApp-Sprachnachricht auf 079 255 71 71. Und ich nehme euch jetzt mit auf einen kleinen Spaziergang. So durch die 90er Jahre, schönes Städtli, Memphis, vielleicht schon mal gesehen. Wenn nicht, jetzt gut anhören. Mark Cohn für euch.

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0: Da bei Radio Zürichsee gibt es jetzt dann gerade passend zum Wetter Sommermusik aus den 80ern, die Spass macht. Los Lobos für euch parat.
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2: Morgenverkehr in der Region Grossraum Zürich. Rund um die Stadt herum, da braucht ihr noch ein bisschen Geduld. Wenn ihr unterwegs sind vor dem Gubristunnel, da haben wir Stau, durch das dann auf der Westumfahrung. Aber auch rund ums Brütiseller Kreuz braucht es noch ganz bisschen Geduld. Allen unterwegs kommen gut und vor allem sicher euch. Ziel. Jetzt ist es 9:55.
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3: Heute ist es trotz ein paar Wolken ziemlich sonnig. Aktuell messen wir in der Stadt Zürich 18 Grad, Wetzikon und Sneffels sind 16 Grad. Morgen hat es ein paar Nebelfelder, dann gibt es einen weiteren schönen Sommertag. Das aktuelle Wetter und die genaue Prognose für euren Standort findet ihr auch jederzeit in der Radio Zürichsee App.
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Ihr hört gerade in Zürichsee am Dienstagmorgen 4 Minuten nach der halben 10. Die Läden sind parat für alle Kunden, die heute noch vorbeikommen. Der erste Kundentermin vielleicht auch schon hinter euch. Und wir haben die Musik, die euch einfach Freude macht und gut durch den Tag bringt. Das mit 80er Sound von Fergal Sharkey und ein bisschen 90er Musik zum Mitsingen von der Shania Twain. Schönen guten Tag.

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3: Im Grossraum Zürich staut es auf der A1 St. Gallen Richtung Zürich zwischen dem Rastplatz Balterschwil und Zürich Ost. In der Gegenrichtung haben wir Stau von Wettigen bis zum Gubristunnel und es stockt auf dem Westring Chur Richtung Basel zwischen Durdorf Nord und dem Limmataler Kreuz. Ebenfalls stockender Verkehr beim Autobahnende Wiedecke. Und im Glarnerland haben wir Stau zwischen Glarus und Netschel. Alle Verkehrsmeldungen gibt es für euch unter radiozürichsee.ch oder in der Radio Zürichsee App. Allen unterwegs eine gute Fahrt. Es ist in 4 Minuten 10.
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3: Mit dem Dani Krähenbühl. In der Stadt Zürich gelten ab sofort die neuen Regeln für kommerzielle Kurzzeitunterkünfte. Wohnungen, die gewerblich für Airbnb oder als Business Apartments genutzt werden, dürfen ab heute nicht mehr im Mindestwohnanteil angerechnet werden. Das bedeutet, dass die Stadt solche kommerzielle Appartements in Wohngebieten verbieten darf. Im Juni hat das Bundesgericht Beschwerden gegen die strengeren Zürcher Regeln abgewiesen. Wie der Zürcher Stadtrat heute schreibt, erwartet er in der Anfangszeit viel Arbeit und darum schafft er für die Umsetzung befristet für 3 Jahre 5 zusätzliche Vollzeitstellen. Das Bundesamt für Wohnungswesen lässt den Referenzzins auf 1,25%. Mieterinnen und Mieter müssen damit keine höheren Wohnkosten befürchten. Der hypothekarische Referenzzinssatz, der für die Mietpreisentwicklung relevant ist, bleibt auf dem historischen Tiefstand. Ökonomen halten eine weitere Senkung vom Referenzzinssatz für sehr unwahrscheinlich, aber auch mit einem Anstieg wird frühestens Ende nächstes Jahr gerechnet. Der Gotthard-Strassentunnel wird wegen Unterhaltsarbeiten gesperrt. Wie das Bundesamt für Strassen mitteilt, erfolgt die Sperrung ab nächster Woche am Mix vom Montag bis am Freitag, vom Abend am 8. bis am Morgen am 5. Die nächtlichen Sperrungen gehen bis zum 7. Oktober. Während dieser Zeit müssen die Autos über den Pass hineinfahren, Lastwagen werden angehalten.
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3: Heute ist es trotz ein paar Wolken ziemlich sonnig. Aktuell messen wir in der Stadt Zürich 19 Grad, in Rapperswil-Jona 18 Grad und in Winterthur sind es 17 Grad. Morgen Morgen hat es ein paar Nebelfelder, dann gibt es einen weiteren schönen Sommertag.
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4: Unterwegs durch den Dienstagvormittag mit Radio Zürichsee und wir haben gerade ein bisschen 90er-Pop von den Backstreet Boys parat für ein bisschen mitsingen und schwelgen. Und nachher gibt es den Beat, der euch ab der ersten Sekunde mitnimmt. 80er-Sound von Michael Jackson. Schönen guten Tag.
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5: Im Grossraum Zürich staut es auf der A1 St. Gallen Richtung Zürich zwischen dem Rastplatz Balterschwil und Zürich Ost, in der Gegenrichtung zwischen Dietikon und dem Gubristunnel und auf dem Westring Richtung Basel zwischen Thurdorf Nord und dem Limmataler Kreuz. Und es staut auch beim Autobahnende Wiedeke. Allen unterwegs eine gute Fahrt.
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4: Im Grossraum Zürich Strauz auf der A1 St. Gallen Richtung Zürich zwischen dem Brütiseeler Kreuz und Zürich Ost. Auf der A1 Bern Richtung St. Gallen zwischen Dietike und dem Gubristunnel, auf dem Westring Richtung Basel zwischen Durdorf Nord und dem Limmataler Kreuz und es staut beim Autobahnende Wiedike. Alle Meldungen gibt es für euch auch jederzeit auf radiozürichsee.ch oder in der Radio Zürichsee App. Allen unterwegs eine gute Fahrt. Es ist 5 vor 11.
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4: Mit dem Dani Kleinbühl. Der Zoo Zürich soll seine oberirdischen Parkplätze in ein Parkhaus verlegen. Der Zoo, der Kanton und die Stadt Zürich haben heute den neuen kantonalen Gestaltungsplan vorgestellt. Das Parkhaus soll bei der Sportanlage Fluenter gebaut werden. Definitiv darüber entscheiden muss das Zürcher Stadtparlament. Rund 1200 Parkplätze hat es heute in der Gegend vom Zoo. Regelmässig sind die voll beleidigt und es gibt Verkehrsprobleme. Der Gestaltungsplan verpflichtet darum den Zoo auch zu einer Regulierung von der Zu- und Wegfahrten der Autos. Bei der Weiterentwicklung vom Zoo ist vorgesehen, dass der künftig aus 11 artgerechten Lebensräumen besteht. Unter anderem sind neue Anlagen für Pinguin und Orang-Utan geplant. Der Bund hat die Rahmenbedingungen für die Vergabe der Mobilfunkfrequenzen bestimmt. Die Konzessionen von Salt, Sunrise und Swisscom laufen über nächstes Jahr aus und werden neu vergeben. Die Frequenzen werden für 15 Jahre versteigert. Die Eidgenössische Kommunikationskommission hat einen Preis von mindestens 854 Millionen Franken festgelegt. Der Minimalpreis ist für alle Frequenzen. Es ist aber möglich, dass Frequenzen an den Bund zurückgehen, wenn die Nachfrage nicht genug gross ist. Nach der Sturzflut im Himalaya ist die Zahl der Toten in Nepal und im Tibet auf über 1'000 gestiegen. Über 5'000 Menschen werden vermisst, darum wird mit einem weiteren Anstieg der Opferzahl gerechnet. Tausende Einsatzkräfte suchen in der Erdmasse und in verschütteten Tunnel weiter nach Vermissten. Die Arbeiten werden aber behindert durch weitere Sturzfluten, die drohen, und auch durch schlechtes Wetter. Hilfswerk warnt unterdessen von Krankheiten, die sich wegen der prekären hygienischen Bedingungen im Katastrophengebiet ausbreiten können.
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4: Trotz ein paar Wolken ist es ziemlich sonnig. Aktuell messen wir in der Stadt Zürich 21 Grad, zu Stäfen und zu Duggen sind es 19 Grad. Morgen Morgen hat es ein paar Nebelfelder, dann gibt es einen weiteren schönen Sommertag.
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5: Die Mittagspause die kommt näher, noch ein Stündchen auf der Uhr und dann ist es soweit. Vielleicht könnt ihr von außen irgendwo etwas essen. Der perfekte Sound dazu gibt es jetzt gerade vom Lou Bega und dann einen, der einfach Spass macht aus den 80er Jahren. Joe Cocker, You Can Leave Your Hat On. Aber auch für mehr Abwechslung ist gesorgt mit der Duffy und ihrem 2000er-Hit. Schönen guten Tag.
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1: Wir haben eine Meldung von der Nord-Süd-Achse A2 Luzern Richtung Gotthard zwischen Amsteg und Göschenen Stau wegen Bauarbeiten. Zeitverlust dort bis zu einer halben Stunde. Allen unterwegs eine gute Fahrt.
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3: Momentan gibt es keine Meldungen im Grossraum Zürich. Das ist gelogen, weil jetzt ist gerade etwas reingekommen. A1 St. Gallen Richtung Zürich. Dort aufpassen zwischen Ohringen und Tös. Eine verschmutzte Fahrbahn. Also dort bitte vorsichtig fahren. Gerade aktuell A1 St. Gallen Richtung Zürich. Ohringen bis Tös. Verschmutzte Fahrbahn. Sonst habt ihr aber freie Fahrt. Ich wünsche ein gutes Ankommen. Alle Meldungen gebt es immer auf radiozürichsee.ch oder in der Radio Zürichsee App. Es ist jetzt 5 vor 12.
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4: Mit dem Dani Kleherbühl. Der Zoo Zürich soll seine oberirdischen Parkplätze in ein Parkhaus verlegen. Der Zoo, der Kanton und die Stadt Zürich haben heute den neuen kantonalen Gestaltungsplan vorgestellt. Das Parkhaus soll bei der Sportanlage Fluenter gebaut werden. Definitiv darüber entscheiden muss das Zürcher Stadtparlament. Rund 1200 Parkplätze hat es heute in der Gegend vom Zoo. Regelmässig sind die voll beleidigt und es gibt Verkehrsprobleme. Der Gestaltungsplan verpflichtet darum den Zoo auch zu einer Regulierung von der Zu- und Wegfahrten der Autos. Der Plan beinhaltet auch eine Weiterentwicklung vom Zoo mit 11 artgerechten Lebensräumen. Unter anderem soll es neue Anlagen für Pinguin und Orang-Utan geben. In der Stadt Zürich gelten ab sofort die neuen Regeln für kommerzielle Kurzzeitunterkünfte. Wohnungen, die gewerblich für Airbnb oder als Business Apartments genutzt werden, dürfen ab heute nicht mehr einem Mindestwohnanteil angerechnet werden. Das bedeutet, dass die Stadt solche kommerzielle Appartements in Wohngebieten verbieten kann. Im Juni hat das Bundesgericht Beschwerden gegen die strengeren Zürcher Regeln abgewiesen. Der Zürcher Stadtrat erwartet laut Mitteilung in der Anfangszeit viel Verstöße und darum schafft er für die Umsetzung befristet für 3 Jahre 5 zusätzliche Vollzeitstellen. Der Bund hat die Rahmenbedingungen für die Vergabe der Mobilfunkfrequenzen bestimmt. Die Konzessionen von Salt, Sunrise und Swisscom laufen über nächstes Jahr aus und werden neu vergeben. Die Frequenzen werden für 15 Jahre versteigert. Die Eidgenössische Kommunikationskommission hat einen Preis von mindestens 854 Millionen Franken festgelegt. Der Minimalpreis ist für alle Frequenzen. Es ist aber möglich, dass Frequenzen an den Bund zurückgehen, wenn die Nachfrage nicht genug gross ist.
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4: Es ist ziemlich sonnig mit ein paar Wolken. Aktuell messen wir in der Stadt Zürich 22 Grad, in Kilchberg und in Gladbruck sind es 21 Grad. Morgen Morgen hat es ein paar Nebelfelder, dann gibt es einen weiteren schönen Sommertag.
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3: Schönen Mittag auf Radio Zürichsee an dem 1. vom September, wo ja eigentlich schon Herbst ist, aber wir machen Sommer. Wir haben nämlich die nächsten Tage fast so Temperaturen wie in Jamaika und nehmen darum auch gerade die Musik dazu mit. Von Bob Marley gefolgt vom King of Pop aus den 80er und dann der riesen 90er-Hit Lemon Tree. Einen guten Wünsche.
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0: Guten Mittag bei Radio Zürichsee. Ja, und nachdem wir die besten Sommerhits gehabt haben, letztes Mal hauen wir nächsten Montag die besten Filmhits aus den 80er, 90er und noch mehr raus. 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Ja, das wäre Gangsta's Paradise aus dem 85. 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Uhr am Morgen bis zum Abend am 6. Uhr werden alle 100 Songs gespielt. Und ihr dürft gerne mitraten. So wie ich. Dafür schickt ihr uns eine Sprachnachricht oder einfach ein kleines Textchen auf 079 255 71 71 mit eurem Tipp, welcher das Nummer 1 ist unter den Filmhits. Und in dem Sinn.
2: Hasta la vista, baby.
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0: Jetzt dann gerade ein 90er bei uns von der US-Boyband, bestehend aus dem Nick, Howie, AJ, Brian und Kevin, wo aber zum den Hit aufnehmen in die schwedische Hauptstadt Stockholm gereist sind. Welcher das es ist und von wem, das gehört ihr nach Event-Tipp und einem News-Update.
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2: Wir haben noch Sommer und schon gibt es die erste Herbstmesse. 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
3: Es ist am meisten noch einigermaßen schön und darum findet auch noch recht viel von aussen statt. 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Einfach das Ambiente, das ist wirklich ein Besuch wert.
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0: In der Region haben wir freie Fahrt. Ich habe eine Info, die betrifft Nord-Südachse. Vor dem Gotthard Richtung Süden momentan 5 km. Stau verlieren ungefähr 50 Minuten. Kommen alle gut und sicher an. Es wird 5:30.
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6: Mit dem Marco Huber. Das Parkplatzproblem beim Zoo Zürich soll mit einem Parkhaus bei der Sportanlage Fluenteren gelöst werden. Der Zoo, der Kanton und die Stadt Zürich haben heute den neuen kantonalen Gestaltungsplan vorgestellt. Der Plan beinhaltet auch eine Weiterentwicklung vom Zoo mit 11 artengerechten Lebensräumen. Unter anderem sind neue Anlagen für die Pinguin und für die Orang-Utan vorgesehen. Die Stadt Zürich sucht mit einem 5-köpfigen Team nach illegalen Business Apartments. Nachdem das Bundesgericht Beschwerden abgewiesen hat, kann die Stadt Airbnb oder Business Apartments in Wohngebieten verbieten. Die entsprechenden Regeln sind heute in Kraft getreten. Wie der Stadtrat schreibt, erwartet er in der Anfangszeit viel Verstöße und darum schafft er für die Umsetzung befristet für 3 Jahre 5 zusätzliche Vollzeitstellen. Die Schweizer Mobilfunkfrequenzen werden neu verschafft, für die Umsetzung befristet, für 3 Jahre 5 zusätzliche Vollzeitstellen. Die Schweizer Mobilfunkfrequenzen werden

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1: Es ist ziemlich sonnig heute mit ein paar Wolken. Aktuell messen wir in der Stadt Zürich 23 Grad, zu Wesen 22 Grad und zu Uster 21 Grad. Morgen hat es ein paar Nebelfelder, dann gibt es einen weiteren schönen Sommertag im Herbst. 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

Bruch nach dem Mittag. Vielleicht hockt er schon wieder am Bürotisch, der Werkbank oder im Labor für den Lückenfüller nach dem Essen. Und vor dem Zwieri bringe ich euch einen zum ein mitwippen und shaken. Ansteckender Rhythmus mit dem 80er Maniac von Michael Cimbello, gefolgt von den Shakespeare Sisters und dem Steve Miller.

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6: Im Moment haben wir keine Verkehrsmeldung aus dem Grossraum Zürich, aus dem Zürich-Oberland und aus der Zürichsee-Region, aber eine von der Nord-Süd-Achse, A2 Luzern Richtung Gotthard zwischen Dammsteg und Göschenen, 5 km Stau, Zeitverlust von gut 50 Minuten. Alle Verkehrsmeldungen findet ihr auch immer in der Übersicht auf radiozürichsee.ch oder natürlich auch in der Radio Zürichsee-App. An unterwegs weiterhin eine gute und eine sichere Fahrt. Es wird 5 vor 1.
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6: Mit dem Marco Huber. Der Vorschlag von der Ständeratskommission zu den neuen Kapitalregeln für die Grossbank UBS stoss bei der Bundesrätin und Finanzministerin Karin Keller-Sutter auf Widerstand. Die FDP-Bundesrätin sagt gegenüber SRF, der Vorschlag entspreche weder der Haltung der Landesregierung noch der der Schweizerischen Nationalbank. Das Ziel wäre es gewesen, die Lehre aus dem Untergang der Grossbank CS zu ziehen. Die Karin Keller-Sutter verweist darauf, dass vor allem Verlust im Ausland CS bis ihrem Stammhaus in der Schweiz belastet haben und das dann schliesslich zum Untergang von der CS geführt haben. Die Kommission vom Ständerat hat sich für einen Kompromiss entschieden. Sie schlägt vor, dass die UBS den ausländischen Tochtergesellschaften mit 50% härtem Kernkapital muss unterlegen. Für die andere Hälfte können sie spezielle Anleihen einsetzen. Die Polizei hat in Dietikon einen Raser verhaftet. Der 58-jährige Schweizer ist mit über 110 km pro Stunde durch eine 50er-Zone gefahren, wie die Kantonspolizei Zürich mitteilt hat. Er hat den Führerausweis auf der Stelle müssen abgeben und der Lenker muss sich jetzt vor der Staatsanwaltschaft wegen einem Raserdelikt verantworten. Die Behörden von 4 Gemeinden im Aargauer Limmatal melden Benzinrückstände im Grundwasser. Die Rückstände kommen von einem Schadensereignis vor einem Jahr bei der Autobahnraststätte Würelos. Dabei sei Benzin ins Erdreich versickert. Betroffen sind die Gemeinden Würelos, Wettigen, Neuenhof und Baden, wie das Aargauer Departement für Gesundheit und Soziales mitteilt. Trotz einem Geruch ist das Trinkwasser laut der Aargauer Behörden gesundheitlich aber unbedenklich.
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6: Es ist ziemlich sonnig heute mit ein paar Wolken. Aktuell messen wir in der Stadt Zürich 24 Grad, Talwil und Utzen 23 Grad. Morgen hat es ein paar Nebelfälle, dann gibt es aber einen weiteren schönen Tag.
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4: Wir haben eine Meldung aktuell von der Nord-Süd-Achse an. Zwei, jetzt ist gerade noch eine reingekommen. Dann fangen wir mit der an. Nordring Richtung St. Gallen zwischen Winigen und Zürich-Affolter. Dort haben wir jetzt auch stockenden Verkehr wegen Verkehrsüberlastung. Und dann gehen wir auf der A2 vor dem Gotthard Richtung Süden zwischen Darmstadt und Göschenen. 5 km Stau, das bedeutet einen Zeitverlust von bis zu 50 Minuten. Wenn ihr unterwegs seid und sonst noch etwas Wichtiges beobachtet habt, dann meldet euch das sehr gerne auf unsere gratis Verkehrshotline Nummer 0800. Und 3x60. Allen unterwegs weiterhin eine gute und eine sichere Fahrt.
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5: Auf dem Nordring Richtung St. Gallen haben wir stockenden Verkehr auf dem Abschnitt zwischen Winigen und Zürich-Affoltern, also beim Gubrist, und dann Nord-Süd-Achse A2 vor dem Gotthard Richtung Süden zwischen Amsteg und Göschen 5 km Stau. Bedeutet einen Zeitverlust von bis zu 50 Minuten dort im Moment. Alle Verkehrsmeldungen findet ihr auch immer in der Übersicht auf radiozürichsee.ch oder in der Radio Zürichsee App. Allen unterwegs weiterhin eine gute und eine sichere Fahrt. In 4 Minuten ist es 2.
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5: Mit dem Marco Huber. Die Polizei hat in Dietikon einen Raser verhaftet. Der 58-jährige Schweizer ist mit über 110 km pro Stunde durch eine Tempo-50-Zone gefahren, wie die Kantonspolizei Zürich mitteilt hat. Er hat den Führerausweis auf der Stelle müssen abgeben. Der Fahrzeuglenker muss sich jetzt vor der zuständigen Staatsanwaltschaft wegen einem Raserdelikt verantworten. Forschende aus der Schweiz wollen Flugzeuge recycelbarer machen. Ein Team von der EMPA, der Eidgenössischen Materialprüfungs- und Forschungsanstalt, hat dafür einen neuen Verbundwerkstoff entwickelt. Solche Materialien werden im Flugzeugbau eingesetzt, weil sie leicht, robust und auch schwer entzündbar sind. Bis jetzt haben wir den Werkstoff aber kaum können wiederverwerten, heisst es von der EMPA. Der neue Werkstoff lässt sich aber mit Wärme und einem speziellen Lösungsmittel wieder in seine Bestandteile zerlegen. So können Fasern und Komponenten zurückgewonnen werden. Wegen der Trockenheit müssen die Elefanten im Knies Kinderzoo zu Rapperswil ihre Ernährung umstellen. Auf dem Menüplan der Dickhäuter stehen dort vermehrt Äste statt wie sonst üblich Heu. Heu sei das Jahr nicht nur rar, sondern auch teurer geworden. Die Preise auf dem März haben sich verdoppelt, sagt die Zoodirektorin gegenüber der Lind-Zeitung online. Um genügend Äste für die Elefanten zu haben, hofft der Kinderzoo nicht zuletzt auf die Unterstützung der Bevölkerung aus der Region. Personen, die Schnittgut abgeben wollen, können sich mit dem Zoo in Verbindung setzen. Besonders gefragt sind Hasel, Weide, Ahorn, Eschen oder auch Birken. Und noch kurz zum Sport. Der Schweizer Fußballnationalspieler Kevin Mbabu wechselt zu Sampdoria Genua in die zweithöchste italienische Liga. Zuletzt hat der 25-fache Schweizer international in Dänemark gespielt bei Midtjylland.
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5: Es ist weiterhin ziemlich sonnig mit ein paar Wolken. Aktuell messen wir in der Stadt Zürich 24 Grad, Zwetzigen und Sandelfingen 23 Grad. Morgen Morgen hat es noch ein paar Nebelfelder, dann wird es ein weiterer sommerlicher Tag.
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6: Wir gehen in 2 Stunden und Zucker macht ein bisschen munter und gibt Energie. Darum habe ich hier ein paar Zückerli, auf welche Musik ihr euch freuen könnt.

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2: Eine Meldung haben wir hier aus dem grossen Raum Zürich, Nordring Richtung St. Gallen zwischen dem Limmataler Kreuz und Zürich Affoltern. Stockender Verkehr weg. Verkehrsüberlastung. Wenn ihr noch etwas sonst beobachtet habt unterwegs, dann teilt uns das mit. Vor dem Limmataler Kreuz und Zürich Affoltern. Stockender Verkehr weg. Verkehrsüberlastung. Wenn ihr noch etwas sonst beobachtet haben unterwegs, dann teilt uns

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3: Zwei Meldungen haben wir aktuell aus dem Grossraum Zürich. Nordring Richtung St. Gallen zwischen dem Limmataler Kreuz und Zürich Affolter stockender Verkehr und A1 fährt Richtung Zürich zwischen dem Brütiseller Kreuz und der Verzweigung Zürich Ost ebenfalls stockender Verkehr. Alle Verkehrsmeldungen findet ihr auch immer in der Übersicht auf radiozürichsee.ch oder in der Radio Zürich App. All unterwegs weiterhin eine gute und eine sichere Fahrt. In 5 Minuten ist es 3.
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3: Mit dem Marco Huber. Weil der Belag auf einem Abschnitt von der Oberlandautobahn saniert werden muss, kommt es im September zu Vollsperrungen. Betroffen ist der Abschnitt von der A15 zwischen Hiwil und Betzholz, wie das Bundesamt für Strassen Astra heute mitteilt. Zwischen dem Montag, 7. September und dem Samstag, 3. Oktober, kommt es jeweils vom Abend um 7 bis um 5 Uhr am Morgen zu einer Vollsperrung. Entsprechende Umfahrungen werden vor Ort signalisiert, schreibt der Bund. Ein 3 Meter langer Teppichbüton hat sich das Sennhof bei Winterthur in einem Waldstück verirrt. Ein Reptilien-Spezialist von der Kantonspolizei Zürich hat die Schlange dann einfangen. Jetzt suchen wir die Besitzerin respektive den Besitzer. Bis jetzt habe sich aber noch niemand gemeldet und es sind auch keine konkreten Hinweise dazu eingegangen, heisst es von der Polizei. Ein Teil vom Bündner Galankatal ist ab morgen Abend wieder auf dem Strassenweg erreichbar. Zu Nacht und bei Regen soll die Strasse ins hintere Galankatal aus Sicherheitsgründen aber weiterhin zubleiben, meldet die Nachrichtenagentur Keystone SDA. Die Galankastrasse ist vor gut anderthalb Wochen nach mehreren Schlammlawinen gesperrt worden.
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3: Es ist weiterhin ziemlich sonnig mit ein paar Wolken. Aktuell messen wir in der Stadt Zürich 25 Grad, in Richterswil und in Bassersdorf 24 Grad. Mal morgen hat es zuerst noch ein paar Nebelfelder, dann gibt es wieder einen weiteren sommerlichen Tag.
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4: In der nächsten Non-Stop-Musikstunde gehen wir international gemeinsam auf Musikreise. Perfekt für den Schichtwechsel, zum motiviert reinstarten oder auch motiviert heimfahren. Es gibt Power aus Großbritannien von der Manfred Mann's Earth Band. Dann gibt es wunderschöne Töne aus Hawaii zum Sonne geniessen mit Over the Rainbow. Und zum Start, zum schnell ein bisschen hinterher lernen, Reggae aus Jamaika. Hebt euch Sorge.
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3: Da haben wir im Moment 2 Meldungen aus dem grossen Raum Zürich. Nordring Richtung St. Gallen zwischen dem Limmataler Kreuz und Zürich-Affolter stockenden Verkehr. Und auch eins Richtung Zürich zwischen dem Brütiseller Kreuz und der Verzweigung Zürich-Ost haben den stockenden Verkehr weg. Verkehrsüberlastung. Die Nummer für eure weiteren Beobachtungen von unterwegs ist 0800 und 3x60 an unterwegs. Weiterhin eine gute und eine sichere Fahrt.
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7: Es stockert im Grossraum Zürich auf der A1 Richtung St. Gallen zwischen Dietikon und Zürich-Affoltern. Dann ebenfalls auf der A1 Gegenrichtung Richtung Zürich zwischen dem Ratsplatz Balterswil und Zürich-Ost. Der Westring, dort staut es. Ich fahre Richtung Basel zwischen Thurdorf Nord und dem Limmataler Kreuz und auch beim Autobahnende Wiedecken staut. Zum Schluss noch Stau auf der Flughafenautobahn Richtung Bülach zwischen Bülach West und Bülach Nord, dort wegen Bauarbeiten. Alle Verkehrsmeldungen gibt es für euch auch jederzeit auf radiozürichsee.ch oder in der Radio Zürichsee App. Wünsche allen einen guten Ankommen. 5 vor 4 jetzt.
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9: Mit dem Marco Huber. Viele Unternehmen beobachten bei Lernenden Lücken bei den Grundkompetenzen. Kritisch beurteilen das Betrieb die Schreibfähigkeit und auch die Kenntnis in der Mathematik. Das zeigt eine Umfrage von mehreren Schweizer Wirtschaftsverbänden bei 2900 Ausbildungsverantwortlichen. Die Situation habe sich in den letzten 5 bis 10 Jahren deutlich verschlechtert. Für den Betrieb wäre es darum schwieriger, geeignete Lernende zu finden und auch der Aufwand für die Betreuung der Lernenden wäre grösser. Rund 3/4 der Lehrbetriebe unterstützen die Lernenden schon heute mit zusätzlichen Fördermassnahmen. Die Teuerung im Euroraum ist im August deutlich angestiegen. Die Preise für Waren und Dienstleistungen sind laut einer Schätzung von der Statistikbehörde der EU um 3,3% auf. Als Hauptgrund für die Entwicklung nennt die Behörde die Energiepreise, die massiv angestiegen sind. Die Inflation liegt damit ein weiteres Mal über dem Zielwert der Europäischen Zentralbank. Fachleute erwarten, dass die Europäische Zentralbank die Leitzinsen im September anhebt. Zu der guten Nachricht vom Tag. Taucher und Helfer haben etwa eine Tonne Abfall aus dem Zürichsee gefischt. Das im Rahmen der jährlichen Seeputzeten, die die Tauchergruppe Miaru jährlich durchführt. Dabei sind unter anderem Flaschen, Dosen und weitere Gegenstände vorgekommen, teilt die Tauchergruppe in einer Mitteilung mit.
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9: Es ist weiterhin ziemlich sonnig mit ein paar Wolken. Aktuell messen wir in der Stadt Zürich 25 Grad, Zrütti und Zopfwicken 24 Grad. Morgen hat es ein paar Nebelfelder rum, dann wird es aber ein weiterer sommerlicher Tag.
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7: Nachmittag bei Radio Zürichsee. Kaffee und Kuchenzeit. Für das gibt es die fröhliche Hymne «Girls Just Wanna Have Fun» von der Cyndi Lauper aus den 80ern. Und zuerst, wenn ihr noch kurz vor dem Abend im Seich sind oder noch die Kinder zumindest im Stress müsst abholen, einen zum den Stress rausschreien zum Start. Der 90er Zombie von den Cranberries.
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0: Und wie viel Sonne haben wir getankt?
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0: Guten Nachmittag bei Radio Zürichsee. Es gibt ja viele Mythen um Gesundheit, wie zum Beispiel, man braucht zwingend 8 Stunden Schlaf, mit nassen Haaren wird man krank oder Honig ist gesünder als Zucker und so weiter. Heute geht es aber eben um das, was ihr mit Sünneln könnt reinholen könnt. Es geht ums Vitamin D. Da die Frage, je höher, desto besser oder gibt es dann doch zu viel des Guten? Der Danny Anthony, leitender Arzt von der Akutgeriatrie im Spital Lind Zuznach.
2: Das ist ein Mythos, der aber noch nicht so lange wieder leid ist. Also man hat lange gedacht, umso mehr Vitamin D, umso besser. Man hat da die Hoffnung gehabt. Vielleicht magst du dich erinnern, während Covid zum Beispiel hat man gedacht, ah, bei Infektionen kann es helfen, bei Krebs kann es helfen. Dem ist leider nicht so, aber es ist sehr wichtig in der Knochengesundheit, Osteoporose. Dort hat es seinen Stellenwert und die Empfehlung ist halt im Moment, dass man die 800 Einheiten pro Tag nimmt, unabhängig vom Spiegel.
0: Also in dem Fall eine Viertelstunde an die Sonne stehen, das nützt?
2: Also man weiss einfach, dass es im Alter das weniger produziert wird. Das mit der Sonne, das ist eigentlich, also es startet mit der Sonneneinstrahlung, dass es wie eine Umwandlung gibt in die aktive Form. Aber es muss grundsätzlich zuerst gebildet werden und das lässt halt im Alter ein bisschen nach. Ich glaube, man kann das nicht an einer Stundenzahl jetzt festmachen. Aber grundsätzlich sagt man, der ältere Mensch profitiert einfach von Vitamin D, am besten in Kombination mit Calcium.
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0: Jetzt dann ein Reggae-Track, der gegenteiliger nicht sein könnte. Es geht um die Sonne, warme Temperaturen und Sommer. Dort, wo die Macher aber herkommen, herrscht etwa eine Jahresdurchschnittstemperatur von 9 Grad. Welche das es ist, hört ihr nach der kurzen News.
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0: Da haben wir zuerst mal einen Unfall auf der A4 Richtung Schaffhausen zwischen Banken und Uwiesen. Darum Verkehrsbehinderung. Ein Fahrstreifen ist blockiert. Wegen dem Unfall stellt es auch auf der gleichen Strecke zwischen Winterthur Nord und dem Ried-Hölzli-Tunnel. Stockender Verkehr haben wir Richtung St. Gallen zwischen Zürich Nord und Zürich Ost. Das ist hier eins. Und gleiche Strecke zwischen Diet und Zürich anfoltern. Gegenrichtung staut zwischen dem Rastplatz Balterswil und Zürich Ost. Westring staut von Urdorf Nord her bis zum Limmataler Kreuz. Autobahnende Wiedeke haben ebenfalls Stau statt einwärts. Und die Flughafenautobahn staut zwischen Bülach West und Bülach Nord. Alle Meldungen online oder in unserer Radio Zürichsee App. Kommen gut an. In 4 Minuten ist 4:30.
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6: Mit dem Marc Huber. Der Vorschlag von der Ständeratskommission zu den neuen Kapitalregeln für die Grossbank UBS stößt bei der Finanzministerin Karin Keller-Sutter auf Kritik. Die FDP-Bundesrätin sagt gegenüber SRF, der Vorschlag entspreche weder der Haltung der Landesregierung noch der der Schweizerischen Nationalbank. Die Lösung von der Wirtschaftskommission vom Ständerat sorge in einer Finanzkrise nicht für die nötige Stabilisierung, so Karin Keller-Sutter. Viele Lehrbetriebe stellen bei Lernenden Lücken bei den Grundkompetenzen fest. Kritisch beurteilen das Betrieb die Schreibfähigkeit und auch die Kenntnisse in der Mathematik. Das zeigt eine Umfrage von mehreren Schweizer Wirtschaftsverbänden bei 2900 Ausbildungsverantwortlichen. Die Situation habe sich in den letzten 5 bis 10 Jahren verschlechtert. Die Inflation im Euroraum ist im August deutlich angestiegen. Die Preise für Waren und Dienstleistungen sind laut einer Schätzung von der Statistikbehörde der Europäischen Union.

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Schon bald wird es Dienstagabend und egal unter welchen Umständen ihr unterwegs seid, wir begleiten euch. Schön gemütliche Töne gibt es von Mike Oldfield und Simply Red und im Anschluss Power Rock von Survivor und ihrem Burning Heart aus dem 85.

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3: Ganz viel Feierabendverkehr im Grossraum Zürich aktuell. Vor allem beschäftigen uns zwei Unfälle. Einmal A3 Richtung Basel zwischen Wollishofen und dem Mütlibergtunnel staut. Wegen dem Unfall der rechte Fahrstreifen ist gesperrt. Und dann haben wir auf der A4 Richtung Schaffhausen noch einen Unfall zwischen Banken und Uewiesen. Darum Stau, der rechte Fahrstreifen ist auch dort gesperrt. Vor allem haben wir dort bis zu 30 Minuten Zeitverlust. Und wie gesagt, sonst Feierabendverkehr, da Stockens und Stauz rund ums Brütisellen Kreuz, Limmatalen Kreuz, der Gubrisch-Tunnel, Autobahnende Wiedeke auf der Flughafenautobahn in beiden Richtungen und auch über den Seedamm innen. Allmeldungen genau im Detail könnt ihr nachlesen auf radiozürichsee.ch oder in der Radio Zürichsee App. Kommt alle gut und sicher auch im Ziel an. 1. September ziemlich genau 5 vor 5.
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4: Mit dem Marco Huber. Guten Abend. Der Vorschlag von der Ständeratskommission zu den neuen Kapitalregeln für die Grossbank UBS stößt bei der Finanzministerin Karin Keller-Sutter auf Kritik. Die FDP-Bundesrätin sagt gegenüber SRF, der Vorschlag entspreche weder der Haltung der Landesregierung noch der der Schweizerischen Nationalbank. Das Ziel sei es, die Lehre aus dem Untergang der Grossbank CS zu ziehen. Die Lösung der Kommission sorge in einer Finanzkrise aber nicht für die nötige Stabilisierung, so Karin Keller-Sutter. Sutter. Die Wirtschaftskommission vom Ständerat hat sich für eine Kompromisslösung entschieden. Sie schlägt vor, dass die UBS den ausländischen Tochtergesellschaften mit 50% härtem Kernkapital muss unterlegen. Für die andere Hälfte kann sie spezielle Anleihen einsetzen. Der Bundesrat hätte strengere Regeln für die Banken wollen. Viele Unternehmen beobachten bei den Lernenden Lücken bei den Grundkompetenzen. Kritisch beurteilen die Lehrbetriebe die Schreibfähigkeit und auch die Kenntnisse in der Mathematik. Das zeigt eine aktuelle Umfrage von mehreren Schweizer Wirtschaftsverbänden bei 2900 Ausbildungsverantwortlichen. Die Situation habe sich in den letzten 5 bis 10 Jahren verschlechtert. Für den Betrieb wird es darum immer schwieriger, geeignete Lernende zu finden und auch der Aufwand für die Betreuung der Lernenden werde grösser. Rund 3/4 der Lehrbetrieb unterstützt die Lernenden schon mit zusätzlichen Fördermassnahmen. Zu der guten Nachricht vom Tag. Mieterinnen und Mieter müssen in nächster Zeit keine höheren Wohnkosten befürchten. Das Bundesamt für Wohnungswesen lässt den Referenzzinssatz bei 1,25%. Der bleibt damit auf dem historischen Tiefststand.
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4: Es ist weiterhin recht sonnig mit ein paar Wolken, die es dabei hat. Aktuell messen wir in der Stadt Zürich 25 Grad, Stäfen und Winterthur 24 Grad. Morgen hat es noch ein paar Nebelfelder. Dank dem Hochdruckgebiet Thomas gibt es dann aber einen weiteren sommerlichen Tag.
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3: Wir starten zusammen in den ersten Abend vom September. Unglaublich, in 4 Monaten ist schon nächstes Jahr, aber lassen wir mal das ganz easy bleiben. Wir gehen nämlich zuerst weit zurück in die 80er zu italienischem Temperament von der Gianna Nannini und Alpha Will mit Forever Young. Denkt an die gute Laune und geniessen den schönen Spatsummer.
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Guten Abend, ihr hört Radio Zürichsee. Es ist richtig, richtig schönes Sommerwetter, fast schon heiss. Unser Morgenredakteur Dani Krähenbühl hat mir aber heute gesagt, es sei schon noch frisch gewesen, als er hierher ist. Und ja, die Zeit haben wir ja jetzt. Der Herbst fadet so langsam rein und der Temperaturunterschied vom Morgen zum Nami ist recht gross. Eigentlich nicht so mies. Dafür freue ich mich so richtig auf die Suppenzeit. Habt ihr auch so etwas, wo ihr so richtig, richtig Freude habt dran im Herbst? Ist es echt der mystische Nebel am Morgen? Sind es Blätter oder der Kürbis? Oder gibt es sogar etwas, wo euch so richtig fest auf die Nerven geht und ihr wollt darum noch den Sommer ein bisschen mehr geniessen? Uns nehmen beide Seiten so richtig Wunder. Meldet euch bei uns im Studio WhatsApp unter 079 255 71 71. Gerne auch mit einer Sprachnachricht und erzählt uns eure Geschichte, die euch bewegt im Herbst. Passend dazu gibt es jetzt Musik von einem Herbstkind. Freddie Mercury, nächsten Samstag hat er den 80. gefeiert, leider viel zu früh von uns gegangen. Aber da ist seine wunderbare Stimme mit Queen und Radio Gaga, gefolgt von einem Nuller für die Abwechslung von Robbie Williams.

0: Nach der Kurznews gerade ein Song, wo man automatisch anfängt mitpfeifen. Auch ich verwünsche mich Amix dabei, aber es ist überhaupt nicht schlimm. Und haben dann den Pfiff herausgefunden. Das Pfeifen ist nämlich ikonisch und mit dem Grund, wieso der Song aus den frühen 90er bis heute ein riesen Hit ist. Ihr hört ihn jetzt dann gerade.
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0: Viel Feierabendverkehr, aber auch viel Aussergewöhnliches. Da haben wir einmal eine Gefahrenmeldung, Achtung Gegenstände auf der A1 Richtung Zürich zwischen Wülflingen und Tös. Gefahr eben wegen Gegenstände auf der Fahrbahn. Dann hat es einen Unfall gegeben auf der A3 Richtung Basel zwischen Talwil und dem Uetliberg-Tunnel Stauz. Der rechte Fahrstreifen ist blockiert. Und ebenfalls Unfall auf der A4 Richtung Schaffhausen zwischen Trüliken und Uwiesenstau. Dort der rechte Fahrstreifen ebenfalls gesperrt. Dort verlieren wir bis zu einer halben Stunde. Auf der gleichen Strecke steht es darum auch noch weiter vorne. Und auf der Flughafenautobahn hat es vorher mal einen Unfall gegeben. Darum Stau zwischen der Werft und Zürich Nord. Die Fahrt Richtung Zürich. Sonst haben wir den Feierabendverkehr, den ihr auch kennt, von wie jedem Tag Brütisellenkreuz, Limmatalenkreuz, Gubristunnel verstopft. Autobahnende Wiedeke geht es länger, eben wie gesagt, Flughafenautobahn in beide Seiten, über den Sedam und auch Oberlandautobahn in beide Richtungen haben wir viel Verkehr. Sonst könnt ihr das auch immer nachlesen, online auf radiozürichsee.ch oder in der Radio Zürichsee App. Kommt gut und vor allem sicher an, in 4 Minuten ist 5:30.
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3: Mit dem Marco Huber. Guten Abend. Der Vorschlag von der Wirtschaftskommission vom Ständerat zu neuen Kapitalregeln für die Grossbank UBS stoßt bei der Bundesrätin und Finanzministerin Karin Keller-Sutter auf Widerstand. Die FDP-Bundesrätin sagt gegenüber SRF, der Vorschlag entspreche weder der Haltung von der Landesregierung noch der von der Schweizerischen Nationalbank. Die Lösung von der Kommission vom Ständerat sorge in einer Finanzkrise nicht für die nötige Stabilisierung. Viele Lehrbetriebe stellen bei Lernenden Lücken bei den Grundkompetenzen fest. Kritisch beurteilen die Betriebe vor allem die Schreibfähigkeit und auch die Kenntnisse in der Mathematik. Das zeigen eine Umfrage von mehreren Schweizer Wirtschaftsverbänden bei 2900 Ausbildungsverantwortlichen. Das Verwaltungsgericht vom Kanton Zürich hält Weg in Kindergärten mit Baustellen grundsätzlich für zumutbar. Das Gericht hat die Beschwerde von Eltern aus der Zürcher Unterländergemeinde Dietlicken abgewiesen. Die Eltern haben sich gegen die Einteilung von ihrem Sohn gewehrt, weil sein Weg in Chinski wegen der SBB-Baustelle für den Brüttener Tunnel auf dem Gemeindegebiet von Dietlicken zu gefährlich sei. Das Gericht kommt zum Schluss, dass sich die genaue Gefahrensituation aktuell noch nicht zuverlässig würde abschätzen lassen.
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3: Es ist ziemlich sonnig, noch immer mit ein paar Wolken. Aktuell messen wir in der Stadt Zürich 25 Grad, Kilchberg 24 Grad und Eschenbach 23 Grad. Morgen hat es noch ein paar Nebelfelder. Dann gibt es dann aber dank dem Hochdruckgebiet Thomas einen weiteren sommerlichen Tag.

Jetzt wird es atmosphärisch mit zwei 80er auf Radio Zürichsee. Träumerischer, cooler, französischer Sound von Desireless und ihrem Voyage Voyage. Und dann wird es mit Depeche Mode und Personal Jesus noch ein Spürchen düsterer und leicht kräftiger von der Stimmung, aber auf keinen Fall schlechter. Geniessen Sie.

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4: Es beschäftigen immer noch zwei Gefahrenmeldungen. Einmal O1 Richtung Zürich. Zwischen Wülfling und Töns hat es Gegenstand auf der Fahrbahn, darum dort vorsichtig sein. Und dann immer noch der Unfall auf der A4 Richtung Schaffhausen. Ab Banken bis Uwiesen haben der Stau, dort der rechte Fahrstreifen gesperrt und einen Zeitverlust von mindestens 20 Minuten. Dann haben der sonst stockender Verkehr oder Stau für Abend wie immer. Brütiseller Kreuz, Limmataler Kreuz, Gubristunnel, Autobahnende Wiedecke geht es länger, Flughafen, Autobahn in beide Richtungen, Höhe Bülach und über den Seedamm und Oberlandautobahn in beide Richtungen ebenfalls. Details gibt es für euch auf radiozürichsee.ch oder auch in der Radio Zürichsee App. Dort habt ihr eine super Übersicht, könnt ihr immer anschauen. Ich wünsche eine gute und vor allem sichere Fahrt. Das ist 5 vor 6.
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5: Mit dem Marco Huber. Guten Abend. Die Schweizer Grossbank UBS äußert sich negativ zum neuesten politischen Vorschlag, zum Eigenkapital der Banken von der zuständigen Ständeratskommission. Die UBS kritisiert laut einer Mitteilung die zusätzlichen Kosten von 13 Milliarden Dollar, die der Vorschlag würde verursachen. Während die Schweizer Politik über neue Regulierungen für die Banken debattiere, würden andere bedeutende Finanzplätze auf der Welt die Rahmenbedingungen für die Banken immer mehr vereinfachen, heisst es von der UBS. Der Vorschlag von der Wirtschaftskommission vom Ständerat zu den neuen Kapitalregeln für die Grossbank UBS stößt auch bei der Finanzministerin Karin Keller-Sutter auf Widerstand. Die FDP-Bundesrätin und Finanzministerin kritisiert den Vorschlag massiv. Gegenüber SRF hat sie gesagt, der Vorschlag entspreche weder der Haltung vom Bundesrat noch der von der Schweizerischen Nationalbank. Das Verwaltungsgericht vom Kanton Zürich haltet Weg in Kindergarten mit Baustellen grundsätzlich für zumutbar. Das Gericht hat die Beschwerde von Eltern aus der Zürcher Unterländergemeinde Dietlikon abgewiesen. Die Eltern haben die Beschwerde gegen die Einteilung von ihrem Sohn eingereicht, weil sein Weg in Kinski wegen der SBB-Baustelle für den Brüttener Tunnel auf dem Gemeindegebiet von Dietlikon zu gefährlich sei. Das Gericht kommt jetzt zum Schluss, dass die Bauarbeiten tatsächlich ein gewisses Gefahrenpotenzial darstellen. Die genaue Gefahrensituation lässt sich aber aktuell noch zu wenig zuverlässig beurteilen. Die Schule müsse die Situation laufend neu beurteilen und entsprechende Massnahmen treffen, wenn der Weg in Kinski weg der Baustelle zu gefährlich für die Kinder werde. Bei einem Unfall mit zwei Reisebussen im Wallis sind 13 Personen verletzt worden. Aus noch ungeklärten Gründen ist heute Morgen ein Reisebus bei Stalden in der Nähe von Fischb auf die Gegenfahrbahn gekommen. Ein Reisebus, der entgegengefahren ist, hat müssen ausweichen und es ist dann zu einer Streifkollision gekommen, wie die Walliser Kantonspolizei mitteilt hat. Die verletzten Passagiere sind ins Spital gebracht worden. Zu der guten Nachricht vom Tag. Ein einziger Greifvogel haltet im Vereinigten Königreich die Greifvogelart Wiesenwehe am Leben. Der männliche Vogel mit dem Namen AU oder AU zeugt aber laut britischen Medien munter Nachwuchs, was die britischen Ornithologen freut. Benannt ist der Greifvogel aus der Familie der Habichtartigen, übrigens nach dem chemischen Symbol für Gold, AU vom lateinischen Aurum.
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5: Es ist weiterhin recht sonnig mit ein paar Wolken. Aktuell messen wir in der Stadt Zürich 24 Grad, Zhorgen und Zillau Freitag 23 Grad. Mal morgen hat es ein paar Nebelfelder mit dabei. Dann gibt es aber dank dem Hochdruckgebiet Thomas einen weiteren sommerlichen Tag.
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4: Guten Abend bei Radio Zürichsee, ein guter bei denen, wo es etwas zu schnabulieren gibt und gute Fahrt allen, die noch unterwegs sind. Der Dienstag ist sobald langsam geschafft, wir widmen uns einem musikalischen Absacker. Ein Spritzigen mit ein bisschen mehr Pep im Glas gibt es mit Allstar von Smash Mouth und dann aber auch noch einen älteren aus den 80er, ein bisschen rauchiger im Abgang von Bon Jovi. Jovi mit «Living on a Prayer». Kommt gut heim.
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0: Die einen gehen zum Lachen in den Keller und die anderen gehen zum Keller. Guten Abend auf Radio Zürichsee. Der Comedian Keller läutet nämlich in der neuesten Ausgabe vom Kellerphone mit wichtigen Informationen bei der Feuerwehr an.
1: Ja, also nur schnell wollen durchgehen, oder? Also ihr müsst nicht kommen.
2: Jetzt muss man schnell helfen, weil ich weiß von nichts.
1: Ja, einfach, oder dass ihr es wisst.
2: Hä? Um was geht es genau?
1: Ja, eben, oder nicht, dass ihr jetzt einfach würde kommen und dann müsst ihr gar nicht.
2: Jawohl, wohin denn?
0: Wieso genau denn die Feuerwehr nicht muss kommen? Das gehört ihr morgen in voller Länge in der Morgenshow beim Flo Michel am 20 vor 7, 8 und 9. Und jetzt wird es bei uns heiss, aber nicht so, dass die Feuerwehr muss kommen, sondern mit heissem Sound von den Britney Spears aus dem 99, gefolgt von den Pointer Sisters und von Coldplay mit einem Welthit für die Abwechslung aus dem 08.

0: Der nächste Hit nimmt euch mit auf eine Zeitreise zurück ins Jahr 1991. Das Jahr, wo Terminator 2 ins Kino gekommen ist und wo die Schweiz 700 Jahre vier vom Rütli-Schwur gefeiert hat. Dort hat der Song eine Mischung aus Pop-Rock und ein bisschen Rap für Furore gesorgt und das macht er bis heute. Das Lied, das Hautfarbe ignoriert und das friedliche Zusammenleben feiert, gehört er nach Verkehr und Wetter.
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4: Wir haben da gerade mehrere Meldungen aus dem Grossraum Zürich A1 Richtung Zürich zwischen Wülflingen und Töst. Dort besteht Gefahr durch Gegenstände auf der Fahrbahn. Dann A4 Winterthur Richtung Schaffhausen zwischen Benken und Uewiesen Stau als Folge von einem Unfall. Westring Basel Richtung Chur zwischen dem Limmataler Kreuz und Wittiken Stau wegen einem Unfall. Dort ist der rechte Fahrstreifen gesperrt. Sonst viel los auf der Strasse im Grossraum Zürich, im Zürich-Oberland und in der Zürichsee-Region. Sonst aber keine außergewöhnlichen Verkehrsmeldungen für euch. Staut und stockt auf den bekannten Abschnitt Gubrisch, Limmataler Kreuz, Brütiseller Kreuz und auch beim Betzholzkreisel und beim Seedamm zwischen Pfäffiken und Rapperswil brauchen wir länger. Wenn ihr sonst noch etwas beobachtet habt, teilt uns das mit auf unsere gratis Verkehrshotline mit den Nummern 0800 und 3x60 an unterwegs. Weiterhin viel Geduld, wenn ihr es braucht und eine gute und eine sichere Weiterfahrt.
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4: Es ist noch immer relativ sonnig mit ein paar Wolken dabei am Abend und in der Nacht bilden sich dann zum Teil weitere Wolkenfelder. Aktuell messen wir in der Stadt Zürich 24 Grad, Freienbach und Schänis 23 Grad. Morgen hat es Wolken mit dabei. Dann gibt es dann aber dank dem Hochdruckgebiet Thomas einen weiteren sommerlichen Tag.
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Jacke weg, Schuhe abziehen und den Arbeitstag heute so langsam draussen vor der Tür lassen. Innen lassen wir jetzt nur noch Musik, die euren Feierabend etwas heller macht. UB40 legt vor, Tina Turner bringt etwas Disco-Feeling. Und für die, die noch krampfen müssen, die Madonna liefert Energie für euch aus den 80er. Einen wunderschönen 1. Septemberabend mit Radio Zürichsee wünsche ich.

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2: In der aktuellen Gefahrenmeldung aus dem Zürich-Oberland. Betroffen da 15 Oberland-Autobahn aus der Richtung Brütisere zwischen Volketschwil und Hegnau. Dort besteht Gefahr durch Gegenstände auf der Fahrbahn. Vom Abschnitt zwischen Volketschwil und Hegnau fahrt Richtung Brütisere. Dann auf dem Westering Richtung Chur zwischen dem Limmataler Kreuz und Wittiken Stau wegen einem Unfall. Der rechte Fahrstreifen ist gesperrt. Nordring Richtung St. Gallen zwischen dem Limmataler Kreuz und dem Gubrischenil. Stockender Verkehr. A1 Richtung St. Gallen zwischen dem Rastplatz Büsisee und der Verzweigung Zürich-Ost. Stockender Verkehr. Westring Richtung Basel zwischen Durdorf Nord und dem Limmataler Kreuz Stau. Beim Autobahnende von der A3 Zürich-Wiedeken haben wir Stau auf mehreren Abschnitten und auf der Flughafenautobahn Richtung Bülach zwischen Bülach West und Bülach Nord. Stau wegen Bauarbeiten. Dort Stau auf mehreren Abschnitten. Alle Verkehrsmeldungen findet ihr auch immer in der Übersicht auf radiozürichsee.ch oder in der Radio Zürichsee App. All unterwegs weiterhin eine gute und eine sichere Fahrt. Es ist 5 vor 7.
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2: Mit dem Marco Huber. Guten Abend. Der Anschlag mit der Sprengstoffdrohne auf dem Flughafen Leipzig-Halle ist nach Erkenntnis von der deutschen Bundesregierung in russischem Auftrag verübt worden. Russland stecke hinter der Sprengstoffdrohne, hat der deutsche Innenminister Alexander Dobrindt vor den Medien gesagt. Begründet hat er das mit dem Resultat der polizeilichen Ermittlungen, mit Tatmuster und mit Erkenntnis vom Nachrichtendienst. Als Reaktion soll jetzt schon bald der russische Botschafter eingestellt werden. Die Sprengstoffdrohne ist Anfang August im Sicherheitsbereich vom Flughafen Leipzig-Halle zwischen den ukrainischen Frachtmaschinen entdeckt worden. In der Schweiz fehlen Kinderärzte. Das zeigt eine aktuelle Studie von der Universität Bern. Schweizweit kommen laut dieser Studie auf einen Arzt oder eine Ärztin etwa 1600 Kinder. Am schlechtesten sei die Lage im Kanton Appenzell-Ausserrhoden. Am besten sei die Abdeckung im Kanton Genf. Wie gut die Versorgung ist, liegt vor allem an den Arbeitsbedingungen und an der finanziellen Vergütung. Die Kantonspolizei Zürich hat Zeuzach zwei Handwerker verhaftet. Sie sollen einem älteren Herr Dachdeckerarbeiten zu überhöhten Preisen angeboten haben. Nach den heftigen Unwetter vom letzten Freitag haben sie mit einem Rentner für Arbeiten am Dach einen Preis von 66'000 Franken abgemacht, schreibt die Kantonspolizei Zürich in einer Mitteilung. Nach einer ersten Anzahlung sei der Hauseigentümer dann misstrauisch geworden und habe sich bei der Polizei gemeldet. Die Polizei hat die beiden Handwerker, zwei französische Staatsangehörige im Alter von 35 respektive 37 vor Ort verhaftet. Sie müssen sich jetzt mit der Staatsanwaltschaft unter anderem wegen Verdacht auf Wucher verantworten.
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2: Es ist noch immer recht sonnig, mit ein paar Wolken am Abend oder dann auch in der Nacht bilden sich dann weitere Wolkenfelder. Aktuell messen wir in der Stadt Zürich 24 Grad, vom Brächtigen und Hausen einmal bis 23 Grad. Mal morgen hat es Wolken mit dabei, dann gibt es dank dem Hochdruckgebiet Thomas einen weiteren sommerlichen Tag.
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